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1: Es ist 3.
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1: Es ist 4 Uhr.
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1: Es ist 5 Uhr.
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1: Es ist 6 Uhr.
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1: Es ist 7 Uhr. Ich bin Mary Milanovic. Guten Morgen.
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1: Das Bundesamt für Verkehr kritisiert den Zustand von Güterwagen, die auf dem Schweizer Schienennetz unterwegs sind. Kontrollen zeigen immer wieder technische Mängel. Mängel wie Risse in den Planen und Bremssohlen oder defekte Federn gefährdeten die Stabilität der Güterzüge, berichtet der Sonntagsblick. Nach dem schweren Unglück im Gotthardtunnel vor 3 Jahren wollte das Bundesamt für Verkehr eigentlich mit schärferen Kontrollen durchgreifen. Doch die ausländischen Güterwagenfirmen wehren sich vor dem Bundesverwaltungsgericht. Trotz seines Todesfalls wegen einer Listerieninfektion hat der Bund keine öffentliche Warnung vor einem Raclette-Käse herausgegeben. Das berichten Tamedia-Zeitungen. Laut dem Bundesamt für Lebensmittelsicherheit lag die gemessene Belastung unter dem gesetzlichen Grenzwert, weshalb die Voraussetzungen für eine Warnung nicht erfüllt gewesen seien. Listerienbakterien könnten im schlimmsten Fall Hirnhautentzündungen und eine Sepsis auslösen. Das US-Militär hat nach dem Tod von 2 US-Soldaten Vergeltungsschläge gegen die iranischen Revolutionsgarden angekündigt. Neue Luftangriffe auf den Iran seien begonnen worden, teilt das zuständige Regionalkommando auf der Plattform X mit. Ziel sei es, dass der Iran nicht mehr die Handelsschifffahrt in der Straße von Hormuz bedrohen kann.
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1: England setzt sich bei der Fußball-WM im Spiel um Platz 3 gegen Frankreich mit 6:4 durch. Die Free Lions realisieren damit das beste WM-Ergebnis seit dem Titel 1966. Der französische Starstürmer Kylian Mbappe erzielte dabei sein 22. WM-Tor. Damit ist der 27-Jährige neuer WM-Rekordtorjäger. Im Moment haben wir keine Meldungen für euch. Ihr habt Freifahrt. Heute ist es veränderlich bewölkt und nur teilweise sonnig entlang der Alpen. Und im Osten kann es auch öfters regnen mit bis zu 25 Grad. Wer es heiß und sonnig will, muss in den Süden.
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1: Es ist 8 Uhr. Ich bin Mary Milanovic. Guten Morgen.
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1: Das Bundesamt für Verkehr kritisiert den Zustand von Güterwagen, die auf dem Schweizer Schienennetz unterwegs sind. Kontrollen zeigen immer wieder technische Mängel. Mängel wie Risse in den Planen und Bremssohlen oder defekte Federn gefährdeten die Stabilität der Güterzüge, berichtet der Sonntagsblick. Nach dem schweren Unglück im Gotthardtunnel vor 3 Jahren wollte das Bundesamt für Verkehr eigentlich mit schärferen Kontrollen durchgreifen. Doch die ausländischen Güterwagenfirmen wehren sich vor dem Bundesverwaltungsgericht. Trotz seines Todesfalls wegen einer Listerieninfektion hat der Bund keine öffentliche Warnung vor einem Raclette-Käse herausgegeben. Das berichten Tamedia-Zeitungen. Laut dem Bundesamt für Lebensmittelsicherheit lag die gemessene Belastung unter dem gesetzlichen Grenzwert, weshalb die Voraussetzungen für eine Warnung nicht erfüllt gewesen seien. Listerienbakterien könnten im schlimmsten Fall Hirnhautentzündungen und eine Sepsis auslösen. Das US-Militär hat nach dem Tod von 2 US-Soldaten Vergeltungsschläge gegen die iranischen Revolutionsgarden angekündigt. Neue Luftangriffe auf den Iran seien begonnen worden, teilt das zuständige Regionalkommando auf der Plattform X mit. Ziel sei es, dass der Iran nicht mehr die Handelsschifffahrt in der Straße von Hormuz bedrohen kann.
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1: England setzt sich bei der Fußball-WM im Spiel um Platz 3 gegen Frankreich mit 6:4 durch. Die Free Lions realisieren damit das beste WM-Ergebnis seit dem Titel 1966. Der französische Starstürmer Kylian Mbappe erzielte dabei sein 22. WM-Tor. Damit ist der 27-Jährige neuer WM-Rekordtorjäger. Im Moment haben wir keine Meldungen für euch. Ihr habt Freifahrt. Heute ist es veränderlich bewölkt und nur teilweise sonnig. Entlang der Alpen im Osten kommt es auch öfters regnen mit bis zu 25 Grad. Wer es heiß und sonnig will, muss in den Süden.
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1: Kürzlich ist ein neuer Bericht zur Gewalt in Nigeria veröffentlicht worden. Die Studie von ORFA untermauert den Fakt, dass vor allem Christen dort Opfer von Gewalt werden. Und jetzt hat sich auch du noch eingeschaltet. Der Karl Dittli, Mediensprecher von Open Doors Deutschschweiz.
2: ORFA, das heisst mit ganzem Namen Observatory for Religious Freedom in Africa, auf Deutsch Beobachtungsstelle für Religionsfreiheit in Afrika. Das ist ein Zentrum für Forschung, Weiterbildung und Interessensvertretung und die haben das Ziel, die Religionsfreiheit auf dem afrikanischen Kontinent zu fördern. Und sie haben jetzt gerade kürzlich Studien oder eben den Bericht herausgegeben, wo innerhalb von 6 Jahren, also in den Jahren 2020 bis 2025, eben analysiert, wie es dann genau aussieht in Afrika, was Todesfälle und die Entführungen anbelangt. Und der Bericht der bestätigt so eigentlich das, was man schon befürchtet hat, dass eben vor allem Christen Opfer von Gewalt sind.
1: Besonders betroffen sind eben Christen in Nigeria. Niemand anders werden so viel von ihnen umgebracht, nur wegen ihrem Glauben.
2: Ja, das ist so, weil in Nigeria verschiedene Terrorgruppen existieren, wie die Boko Haram oder auch die Fulani-Milizen, wo eben nicht einfach nur Verbrecher im herkömmlichen Sinn sind, sondern die Auslöser von einem organisierten ethno-religiösen Konflikt, wo sicher auch Muslime zum Opfer fallen, aber eben vor allem Christen. Also Gewalt, die sich gegen bestimmte ethnische und religiöse Gruppen richtet und ihr Ziel ist ein islamisches Kalifat, also einen eigenen Gottesstaat zu errichten. Und da stehen die Christen ihnen natürlich im Weg.
1: Die Regierung setzt regelmässig Sicherheitskräfte ein. Doch Open Doors und andere bemängeln, dass es eben nicht reicht. Und jetzt setzt sich auch du neu.
2: Ja, Anfang Juni hat eine Gruppe von der UN eine öffentliche Erklärung herausgegeben, wo sie die Regierung auffordert, dringend zu handeln, um eben die Gewalt gegen die Christen und andere religiöse Minderheiten in Nigeria zu stoppen. Die UNO, die redet von einem Muster von Gewalt und Verfolgung, wo gewisse christliche Gemeinschaften in nördlichen Bundesstaaten doch überproportional betroffen sind. Und darum haben sie ein Schreiben an die Regierung von Nigeria gemacht, eben genau mit diesen Forderungen.
1: Der Karl Dittli von Open Doors Schweiz mit Sitz in Burgdorf. Alles Weitere findet ihr unter opendoors.ch.
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1: Es ist 9 Uhr.
2: Ich bin Mary Milanovic. Guten Morgen.
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2: Im Zusammenhang mit der Brandkatastrophe von Grand-Montana fehlen der Staatsanwaltschaft offenbar wichtige Unterlagen. Laut dem Sonntagsblick geht es um Akten zu Umbauarbeiten an der Bar Le Constellation aus dem Jahr 2015. Die Dokumente könnten Hinweise auf frühere Bauarbeiten liefern. Hausdurchsuchungen bei der Gemeinde hätten bisher keine stattgefunden. In den österreichischen Bergen sind zwei Bergsteiger aus Deutschland tödlich abgestürzt. In Vorarlberg verlor ein 58-Jähriger auf einem Klettersteig das Gleichgewicht und stürzte 100 Meter in die Tiefe. In den Ötztaler Alpen im Tirol stürzte laut der Polizei ein 63-Jähriger beim ungesicherten Abstieg von der Wildspitze 200 Meter über eine Felswand. Für beide kam jede Hilfe zu spät. Bei russischen Raketenangriffen auf die Ukraine sind mindestens zwei Menschen ums Leben gekommen. In der Hafenstadt Odessa schlug eine Rakete in einem Vergnügungspark ein. Weitere Menschen wurden verletzt. Opfer werden unter den Trümmern vermutet. Auch die Hauptstadt Kiew wurde in der Nacht erneut mit ballistischen Raketen angegriffen.
0: Sport.
2: England setzt sich bei der Fußball-WM im Spiel um Platz 3 gegen Frankreich mit 6:4 durch. Die Free Lions realisieren mit dem dritten Platz das beste WM-Ergebnis seit dem Titel 1966. Der französische Star-Stürmer Kylian Mbappé erzielte im kleinen Final gegen England sein 22. WM-Tor. Damit ist der 27-jährige neuer WM-Rekordtorjäger noch vor Lionel Messi.
3: Es staut auf der A1 Bern Richtung Zürich zwischen Dietikon und dem Limmataler Kreuz wegen einem Unfall. Und dann braucht es jetzt schon ganz viel Geduld. Auf der A2 Luzern Richtung Gotthard zwischen Erschwell und Göschen hat es schon 8 Kilometer Stau. Heisst ungefähr 1,5 Stunden länger. Euch ganz eine gute Weiterfahrt.
2: Heute ist es veränderlich bewölkt und nur teilweise sonnig. Entlang der Alpen im Osten kann es auch öfters regnen mit bis zu 25 Grad. Wer es heiß und sonnig will, muss in den Süden.
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1: Es ist Zeni.
2: Ich bin Mary Milanovic. Guten Tag.
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2: Im Zusammenhang mit der Brandkatastrophe von Crans-Montana fehlen der Staatsanwaltschaft offenbar wichtige Unterlagen. Laut dem Sonntagsblick geht es um Akten zu Umbauarbeiten an der Bar Le Constellation aus dem Jahr 2015. Die Dokumente könnten Hinweise auf frühere Bauarbeiten liefern. Hausdurchsuchungen bei der Gemeinde hätten bisher keine stattgefunden. In den österreichischen Bergen sind zwei Bergsteiger aus Deutschland tödlich abgestürzt. In Vorarlberg verlor ein 58-Jähriger auf einem Klettersteig das Gleichgewicht und stürzte 100 Meter in die Tiefe. In den Ötztaler Alpen im Tirol stürzte laut der Polizei ein 63-Jähriger beim ungesicherten Abstieg von der Wildspitze 200 Meter über eine Felswand. Für beide kam jede Hilfe zu spät. Im Finale der Fußball-Weltmeisterschaft trifft heute Abend Spanien auf Argentinien. Das letzte Spiel der WM wird von der FIFA stark amerikanisiert. Stefanie Wies.
3: Nach 16 Jahren hat Spanien wieder die Chance, den zweiten WM-Titel heimzubringen. Vor dem Abpfiff gibt es eine grosse Abschlusszeremonie. Zum ersten Mal gibt es auch eine Halbzeitshow. Die sollte länger gehen als die übliche Viertelstunde Pause. Die FIFA bricht damit die eigenen Regeln. Dort steht nämlich, dass eine Pause nicht länger als 15 Minuten gehen soll. Der Finale schaut unter anderem der spanische König Felipe und der US-Präsident Donald Trump. Er bringt auch den Pokal am Siegerteam und nicht wie normalerweise den FIFA-Präsident. Der Finale geht am 9. Uhr los.
2: Ihr braucht ganz viel Geduld auf der A2 Luzern Richtung Gotthard zwischen Erschfeld und Göschenen hat es schon 10 km Stau. Empfohlen wird die Umleitungsroute via A13-San Bernardino-Tunnel. Heute ist es veränderlich bewölkt und nur teilweise sonnig. Entlang der Alpen im Osten kommt es auch öfters regnen mit bis zu 25 Grad. Wer es heiß und sonnig will, muss in den Süden.
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1: Es ist 11. Ich bin Mary Milanovic.
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1: Neue Atomkraftwerke in der Schweiz könnten tausende Arbeitsplätze gefährden. Laut einer Studie der Zürcher Hochschule für angewandte Wissenschaften würde das Streichen des AKW-Neubauverbots in den nächsten 5 Jahren 5.800 bis 9.500 Arbeitsplätze in der Photovoltaik und der Baubranche gefährden. Sollte ein AKW tatsächlich gebaut werden, wären noch tausende weitere Arbeitsplätze gefährdet. Der Schweiz fehle es an das nötige Know-how und die Technologie. Deshalb müssten diese aus dem Ausland eingekauft werden. Bei russischen Raketenangriffen auf die Ukraine sind mindestens 2 Menschen ums Leben gekommen. In der Hafenstadt Odessa schlug eine Rakete in einem Vergnügungspark ein. Weitere Menschen wurden verletzt. Opfer werden unter den Trümmern vermutet. Auch die Hauptstadt Kiew wurde in der Nacht erneut mit ballistischen Raketen angegriffen. Im Finale der Fußball-Weltmeisterschaft trifft heute Abend Spanien auf Argentinien. Stefanie Wies.
2: Nach 16 Jahren hat Spanien wieder die Chance, den zweiten WM-Titel heimzubringen. Argentinien hat den Nachteil, dass sie einen Tag weniger Erholung bis zum Finale hatten. Die letzten 7 Finals von Welt- und Europameisterschaften haben immer die Mannschaften gewonnen, die einen Tag früher das Halbfinale gespielt haben, schreibt Watson. Spanien hat generell souveräner gewirkt an dieser WM mit nur einem einzigen Gegengol. Argentinien hat dafür bewiesen, dass es auch auf einen Rückstand reagieren kann. Argentinien könnte als erstes Team seit Brasilien vor über 60 Jahren werden, wo der Weltmeistertitel verteidigt. Der Finale fängt am 9. an.
1: Geduld braucht es auf der Nord-Süd-Achse, auf der A2 ja so Richtung Gotthard zwischen Quinto und Airolo und dann auf der A2 Luzern Richtung Gotthard zwischen Erschfeld und Göschne hat es über 10 Kilometer Stau. Empfohlen wird Umleitungsroute via A13 San Bernardino-Tunnel. Euch ganz eine gute Weiterfahrt. Heute ist es veränderlich bewölkt und nur teilweise sonnig entlang der Alpen im Osten. Kann es auch öfters regnen mit bis zu 25 Grad. Wer es heiß und sonnig will, muss in den Süden.
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2: Es ist der 19. Juli 1987. Die Madonna feiert ihre erste Nummer 1 Hit in der Schweiz mit «La Isla Bonita».
3: «La Isla Bonita».
2: Tja, die Madonna hat es weit gebracht. Noch vor dem Durchbruch hebt sie sich mit Gelegenheitsjobs über Wasser, schafft als Kellnerin und verkauft Donuts. Seit ihrem ersten internationalen Superhit «Holiday» ist die junge Amerikanerin aber ein gefeierter Star. Ihr drittes Album «True Blue» zündet weltweit in den Charts und landet auf Platz 1 in 28 Ländern. Aber nicht nur der grosse Erfolg macht diese Platte zu einem Wendepunkt ihrer Karriere. Zum ersten Mal ist sie auch in den Kreativ-Entstehungsprozess involviert. Unter anderem schreibt sie einen grossen Teil vom Text von dieser rassigen Nummer im Flamenco-Stil. Die Inspiration für «La Isla Bonita» holt sich die Madonna in der Ferien mit ihrem Ehemann, dem Schauspieler Sean Penn, im lateinamerikanischen Belize. Es geht um das kleine Inselstädtli San Pedro. Sie schwärmt da unter anderem von einer schönen Insel, von einer tropischen Brise und von der Sonne, die vom Himmel brennt. Also mehr Sommerhit geht wirklich nicht.

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1: Es ist 12 Uhr.
2: Ich bin Mary Milanovic.
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3: Neue Atomkraftwerke in der Schweiz könnten tausende Arbeitsplätze gefährden. Laut einer Studie der Zürcher Hochschule für angewandte Wissenschaften würde das Streichen des AKW-Neubauverbots in den nächsten 5 Jahren 5.800 bis 9.500 Arbeitsplätze in der Photovoltaik und der Baubranche gefährden. Sollte ein AKW tatsächlich gebaut werden, wären noch tausende weitere Arbeitsplätze gefährdet. Der Schweiz fehle es an das nötige Know-how und die Technologie. Deshalb müssten diese aus dem Ausland eingekauft werden. In der Schweiz sind in diesem Jahr bereits 17 Frauen Opfer eines mutmaßlichen Femizids geworden. Das zeigt das Rechercheprojekt Stopp Femizid. Trennungen oder der Eintritt in die Pension könnten bestehende Konflikte verschärfen und in einzelnen Fällen zur tödlichen Gewalt führen. In den meisten Fällen steht der aktuelle oder frühere Partner unter Tatverdacht. Im Finale der Fußball-Weltmeisterschaft trifft heute Abend Spanien auf Argentinien. Das letzte Spiel der WM wird von der FIFA stark amerikanisiert. Stefanie Wies.
4: Nach 16 Jahren hat Spanien wieder die Chance, den zweiten WM-Titel heimzubringen. Vor dem Abpfiff gibt es eine grosse Abschlusszeremonie. Zum ersten Mal gibt es auch eine Halbzeitshow. Die sollte länger gehen als die übliche Viertelstunde Pause. Die FIFA bricht damit die eigenen Regeln. Dort steht nämlich, dass eine Pause nicht länger als 15 Minuten gehen soll. Der Finale schaut unter anderem der spanische König Felipe und der US-Präsident Donald Trump. Er bringt auch den Pokal am Siegerteam und nicht wie normalerweise den FIFA-Präsident. Der Final geht am 9. Uhr los.
3: Geduld braucht ihr auf der A1 Zürich Richtung Bern zwischen Herkingen und Önzigen. Dann ca. 40 Minuten mehr auf der A2 Chiasso Richtung Gotthard zwischen Quinto und Airolo. Und ganz sicher mindestens 2 Stunden länger geht es auf der A2 Luzern Richtung Gotthard zwischen Erschfeld und Göschenetz. Schon 12 Kilometer Stau. Empfohlen wird die Umleitungsroute via A13 San Bernardino Tunnel. Euch allen eine gute Weiterfahrt und ganz viel Geduld. Heute ist es veränderlich bewölkt und nur teilweise sonnig. Entlang der Alpen im Osten kann es auch öfters regnen mit bis zu 25 Grad. Wer es heiß und sonnig will, muss in den Süden.
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1: Irgendwann in Nacht wird der Pokal in die Höhe gestemmt. Der amtierende Europameister Spanien oder der Noweltmeister Argentinien. Eins von beiden Teams holt sich heute im Finale der WM-Titel. Und es dürfte ein spannendes Spiel werden, denn alles ist möglich, alles ist offen. Auf wen tippt ihr?
2: Im Finale bin ich im Moment für Spanien, weil es Argentinien nicht verdient hat.
3: Ich bin für Spanien. Ja, die kommen einfach ein bisschen sympathischer rüber als die Argentinier.
4: Wenn man für die Schweiz gefiebert hat, dann drückt man jetzt einfach alle Däume außer die Argentinien, oder?
5: Hoffentlich nicht Argentinien.
1: Verständlich aus Schweizer Sicht. Irgendwann in der Nacht wissen wir es, wer der Titel hält. Der Finale in New York City wird am Abend um 9 Uhr unsere Zeit abpfiffen. Und es gibt ja zum ersten Mal noch eine grosse Halbzeitshow mit der Shakira, Madonna, BTS oder dem Justin Bieber. Und da dürften die regulären 15 Minuten Pause nicht länger.
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1: Es ist eins.
2: Ich bin Mary Milanovic.
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3: In der Schweiz sind in diesem Jahr bereits 17 Frauen Opfer eines mutmaßlichen Femizids geworden. Das zeigt das Rechercheprojekt Stopp Femizid. Trennungen oder der Eintritt in die Pension könnten bestehende Konflikte verschärfen und in einzelnen Fällen zur tödlichen Gewalt führen. In den meisten Fällen steht der aktuelle oder frühere Partner unter Tatverdacht. Das Kabinenpersonal der Swiss ignoriert teils bewusst eine Anweisung des Mutterkonzerns Lufthansa. Wie die NZZ am Sonntag berichtet, soll seit Februar bei Bordansagen erwähnt werden, dass die Swiss zur Lufthansa-Gruppe gehört. Mehrere Quellen bestätigen der Zeitung, dass dies teils bewusst nicht gemacht werde. Die Swiss erklärt, es gebe unterschiedliche Meinungen. Die Fußball-WM hat den Public Viewings in der Schweiz gute Besucherzahlen beschert. Trotz der Anspielzeiten mitten in der Nacht ziehen viele Veranstalter eine positive Bilanz, schreibt SRF. Begünstigt wurden die Public Viewings durch das schöne Wetter und den erfolgreichen Auftritt der Schweizer Nationalmannschaft. Einige Veranstalter sprechen sogar von einem der erfolgreichsten Turniere überhaupt. Ein schweres Erdbeben hat den Südwesten von Peru erschüttert. Perus Geophysisches Institut gab die Stärke des Bebens mit 5,1 an. Die US-Erdbebenwarte nannte eine Stärke von 5,5. Ersten Medienberichten zufolge stürzten mehrere Gebäude ein. Demnach soll es mindestens ein Todesopfer sowie mehrere Verletzte geben. Stau und stockenden Verkehr gibt es auf der A1 Zürich Richtung Bern zwischen Herkingen und Önzigen. Dann geht es 40 Minuten länger auf der A2 also Richtung Gotthard zwischen Quinto und Airolo. Und ganz, ganz viel Geduld braucht es auf der A2 Luzern Richtung Gotthard zwischen Erschwell und Göschenen. Hat es 14 Kilometer Stau, das heisst, sie brauchen 2,5 Stunden länger. Empfohlen wird die Umleitungsroute via A13 San Bernardino Tunnel. Euch allen eine ganz gute Weiterfahrt und viel Geduld. Heute ist es veränderlich bewölkt und nur teilweise sonnig. Entlang der Alpen im Osten kann es auch öfters regnen mit bis zu 25 Grad. Wer es heiß und sonnig will, muss in den Süden.
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1: Es ist 2.
2: Ich bin der Nico Eichwald.
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2: Ein schweres Erdbeben hat den Südwesten von Peru erschüttert. Perus Geophysisches Institut gab die Stärke des Bebens mit 5,1 an. Die US-Erdbebenwarte nannte eine Stärke von 5,5. Ersten Medienberichten zufolge stürzten mehrere Gebäude ein. Demnach soll es mindestens ein Todesopfer sowie mehrere Verletzte geben. In dem Andenstaat bebt die Erde immer wieder, weil mehrere Erdkrustenplatten in der Region aufeinandertreffen. Peru wie auch seine Nachbarländer Chile und Ecuador liegen am sogenannten Pazifischen Feuerring, der seismisch aktivsten Zone der Erde. Das Kabinenpersonal der Swiss ignoriert teils bewusst eine Anweisung des Mutterkonzerns Lufthansa. Wie die NZZ am Sonntag berichtet, soll seit Februar bei Bordansagen erwähnt werden, dass die Swiss zur Lufthansa-Gruppe gehört. Mehrere Quellen bestätigten der Zeitung, dass dies teils bewusst nicht gemacht werde. Grund sei, dass sich die Lufthansa-Gruppe mittlerweile überall einmische. Die Swiss erklärt, es gebe unterschiedliche Meinungen, man setze aber auf den Dialog mit den Mitarbeitenden. Die Fußball-WM hat den Public Viewings in der Schweiz gute Besucherzahlen beschert. Trotz der Anspielzeiten mitten in der Nacht ziehen viele Veranstalter eine positive Bilanz, schreibt SRF. Begünstigt wurden die Public Viewings durch das schöne Wetter und den erfolgreichen Auftritt der Schweizer Nationalmannschaft. Einige Veranstalter sprechen sogar von einem der erfolgreichsten Turniere überhaupt. Es stockt auf der A1 Zürich Richtung Bern zwischen Herking und Önsingen, dann staut es auf der A2 Chiasso Richtung Gotthard zwischen Quinto und Airolo sind es 3 Kilometer, heisst für euch eine halbe Stunde mehr einrechnen und ziemlich mehr Zeit müsst ihr einrechnen auf der A2 Luzern Richtung Gotthard zwischen Erstfeld und Göschen, dort sind es 14 Kilometer Stau, heisst 2 Stunden und 20 Minuten länger. Der Nachmittag bleibt meistens sonnig, das bei Temperaturen von maximal 26 Grad.
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1: Es ist 3.
2: Ich bin der Nico Eichwald.
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2: Die Probleme mit dem neuen Auszahlungssystem der Arbeitslosenkassen sind laut dem Sonntagsblick bereits vor der Einführung bekannt gewesen. Die Zeitung beruft sich auf interne Dokumente, wonach Testpersonen zahlreiche Mängel bei Sicherheit und Technik festgestellt hätten. Das Staatssekretariat für Wirtschaft weist die Vorwürfe zurück. Alle sicherheitsrelevanten Probleme seien vor dem Staat behoben worden, heißt es. Schneekanonen könnten bei Waldbränden helfen. Im Berner Oberland prüfen Bergbahnen und Feuerwehr, Wasser aus Speicherseen im Ernstfall über die bestehenden Leitungen bereitzustellen, berichtet SRF. Auch Löschhelikopter könnten die Speicher als Wasserquelle nutzen. Bisher musste das System zwar noch nie eingesetzt werden. Die Hitze der letzten Wochen ließ die Waldbrandgefahr in der Schweiz in die Höhe schnellen. Der als frauenverachtender Influencer bekannte Andrew Tate und sein Bruder Tristan sind in den USA festgenommen worden. Wie die britische Staatsanwaltschaft mitteilt, wird den beiden US-britischen Doppelbürgern neben Vergewaltigung auch Menschenhandel zum Zweck der sexuellen Ausbeutung sowie der Besitz von Kinderpornografie vorgeworfen. Die britischen Behörden haben bereits ein Auslieferungsgesuch gestellt.
0: Sport.
2: Stefanos Tsitsipas gewinnt im Tennis die 58. Ausgabe des Swiss Open in Gstaad. Im Finale des Sandplatzturniers im Berner Oberland setzt sich der Grieche in 3 Sätzen gegen den Belgier Raphael Collignon durch. Es klemmt auf der A1 Nordring Zürich-Bern Richtung St. Gallen zwischen dem Limmataler Kreuz und dem Gubrisch-Tunnel, dann auf der A1 Zürich Richtung Bern zwischen Herkingen und Niederbipp und dann staut auf der A2 Chiasso Richtung Gotthard zwischen Quinto und Airolo 4 Kilometer, heisst für euch 40 Minuten längere rechnen und dann auf der A2 Luzern Richtung Gotthard zwischen Erstfeld und Göschenen, dort sind sogar 14 Kilometer Stau, heisst für euch 2 Stunden 20 länger. Der Nachmittag bleibt meistens sonnig, das bei Temperaturen von maximal 26 Grad.
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Und wenn sie nach dem Final heute Abend vorbei ist, Bon Jovi hat von der Fußball-WM in Nordamerika profitiert. Immer wieder hat es ja vor, in der Trink- und anderen Pause Hits von kultigen amerikanischen Band gegeben in den Stadien. Auch gut hörbar für die, die daheim haben. Ihr dürft sehr gerne weiterhören und mehr zu Living on a Prayer.

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2: Es ist der 19. Juli 1987. Die Madonna feiert ihre erste Nummer 1 Hit in der Schweiz mit «La Isla Bonita».
3: «La Isla Bonita».
2: Tja, die Madonna hat es weit gebracht. Noch vor dem Durchbruch hebt sie sich mit Gelegenheitsjobs über Wasser, arbeitet als Kellnerin und verkauft Donuts. Seit ihrem ersten internationalen Superhit «Holiday» ist die junge Amerikanerin aber ein gefeierter Star. Ihr drittes Album «True Blue» zündet weltweit in den Charts und landet auf Platz 1 in 28 Ländern. Aber nicht nur der grosse Erfolg macht diese Platte zu einem Wendepunkt ihrer Karriere. Zum ersten Mal ist sie auch in den Kreativ-Entstehungsprozess involviert. Unter anderem schreibt sie einen grossen Teil vom Text von dieser rassigen Nummer im Flamenco-Stil. Die Inspiration für «La Isla Bonita» holt sich die Madonna in der Ferien mit ihrem Ehemann, dem Schauspieler Sean Penn, im lateinamerikanischen Belize. Es geht um das kleine Inselstädtchen San Pedro. Sie schwärmt da unter anderem von einer schönen Insel, von einer tropischen Brise und von der Sonne, die vom Himmel brennt. Also mehr Sommerhit geht wirklich nicht.

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1: Es ist 4 Uhr.
2: Ich bin der Nico Eichwald.
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2: Die Probleme mit dem neuen Auszahlungssystem der Arbeitslosenkassen sind laut dem Sonntagsblick bereits vor der Einführung bekannt gewesen. Die Zeitung beruft sich auf interne Dokumente, wonach Testpersonen zahlreiche Mängel bei Sicherheit und Technik festgestellt hätten. Das Staatssekretariat für Wirtschaft weist die Vorwürfe zurück. Alle sicherheitsrelevanten Probleme seien vor dem Start behoben worden, heißt es. Schneekanonen könnten bei Waldbränden helfen. Im Berner Oberland prüfen Bergbahnen und Feuerwehr, Wasser aus Speicherseen im Ernstfall über die bestehenden Leitungen bereitzustellen, berichtet SRF. Auch Löschhelikopter könnten die Speicher als Wasserquelle nutzen. Bisher musste das System zwar noch nie eingesetzt werden. Die Hitze der letzten Wochen ließ die Waldbrandgefahr in der Schweiz in die Höhe schnellen. Der Generalsekretär des Europarates Alain Berset kritisiert die politische Einflussnahme auf den Fußball-Weltverband scharf. Die FIFA solle sich darum kümmern, die Integrität des Fußballs zu stärken, sagte Berset. Er verlangt zudem Maßnahmen gegen rassistische Beleidigungen und die Ausbreitung von Sportwetten im Stadion. Besonders die Rücknahme der roten Karte gegen einen Spieler der USA nach einem Anruf von Donald Trump stößt Berset sauer auf.
0: Sport.
2: Stefanos Tsitsipas gewinnt im Tennis die 58. Ausgabe des Swiss Open in Gstaad. Im Finale des Sandplatzturniers im Berner Oberland setzt sich der Grieche in 3 Sätzen gegen den Belgier Raphael Collignon durch. Es stockt auf der Eis Nordring Zürich-Bern Richtung St. Gallen zwischen dem Limmataler Kreuz und dem Gubrisch-Tunnel und dann staut es auf der A2 Giasso Richtung Gotthard zwischen Quinto und Airolo. Sind es 3 Kilometer, heisst für euch eine halbe Stunde mehr einrechnen. Und sogar 14 Kilometer Stau sind es auf der A2 Luzern Richtung Gotthard zwischen Erstfeld und Göschenen. Dort braucht ihr etwa 2 Stunden 20 länger. Der Nachmittag bleibt meistens sonnig, das bei Temperaturen von maximal 26 Grad.
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1: Es ist 5 Uhr.
2: Ich bin der Nico Eichwald. Guten Abend.
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2: Nordöstlich der spanischen Hauptstadt Madrid sind bei einem Waldbrand bereits 13.000 Hektar verbrannt. Das entspricht mehr als 18.000 Fußballfeldern. Bisher seien die Flammen nicht unter Kontrolle, die sich in der Nacht auf heute 14 Kilometer weit voran bewegt hätten. Es sei aber gelungen, das Feuer von Ortschaften fernzuhalten, teilte die regionale Umweltministerin mit. Vorsichtshalber seien 20 Gemeinden mit insgesamt rund 800 Einwohnern evakuiert worden. Der Generalsekretär des Europarates Alain Berset kritisiert die politische Einflussnahme auf den Fußball-Weltverband scharf. Die FIFA solle sich darum kümmern, die Integrität des Fußballs zu stärken, sagte Berset. Er verlangt zudem Maßnahmen gegen rassistische Beleidigungen und die Ausbreitung von Sportwetten im Stadion. Besonders die Rücknahme der roten Karte gegen einen Spieler der USA nach einem Anruf von Donald Trump stößt Berset sauer auf. Mexikanische Behörden haben im Bundesstaat Zacatecas 10 Leichen entdeckt. Der Generalsekretär der Regierung erklärte, dieser Fund erfordere eine sofortige und entschlossene Reaktion sowie eine Verstärkung der Polizeipräsenz. Die Todesursache sowie mögliche Verdächtige konnten nicht genannt werden. Aufgrund der Gewalt krimineller Drogenbanden weist Mexiko eine der höchsten Mordraten weltweit auf.
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2: Der italienische Formel-1-Pilot Kimi Antonelli gewinnt im Mercedes den Großen Preis von Belgien. Hinter ihm folgen der Monegasse Charles Leclerc im Ferrari und der Holländer Max Verstappen im Auto von Red Bull. Es klemmt auf der A1 Bern Richtung Zürich zwischen Wangadar und Herkingen, dann auf der A1 Nordring Zürich Bern Richtung St. Gallen zwischen dem Limmataler Kreuz und dem Gubrisch-Tunnel und dann staut es auf der A2 Chiasso Richtung Gotthard zwischen Quinto und Airolo. 3 Kilometer heisst für eine halbe Stunde mehr einplanen und sogar 13 Kilometer sind es auf der A2 Luzern Richtung Gotthard zwischen Erstfeld und Göschenen. Die brauchen etwa 2 Stunden und 10 Minuten länger. Am Abend und in der Nacht bleibt es relativ klar, das bei mindestens 15 Grad.
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1: Französisches Fluchtauto. Nach einem Einbruch in ein Solothurner Waffengeschäft verlangt die SVP einen besseren Grenzschutz. Und Tagesvignette, weil es auf dem Halwilersee zu viele Stand-up-Paddel und Gummibötchen haben, fordern Anwohner eine Beschränkung.
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Nur die absoluten Gefrörlinnen halten schon Ausschau nach einem Pulli. Der ist schon nächste Woche überflüssig. Es gibt weniger Hits bei Radio 32. Mehr Hits wie der hier aus der Nacht gibt Pat Benatar. Love is a Battlefield. 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
1: Es ist 6 Uhr.
2: Ich bin der Nico Eichwald. Guten Abend.
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2: Nordöstlich der spanischen Hauptstadt Madrid sind bei einem Waldbrand bereits 13.000 Hektar verbrannt. Das entspricht mehr als 18.000 Fußballfeldern. Bisher seien die Flammen nicht unter Kontrolle, die sich in der Nacht auf heute 14 Kilometer weit voranbewegt hätten. Es sei aber gelungen, das Feuer von Ortschaften fernzuhalten, teilte die regionale Umweltministerin mit. Vorsichtshalber seien 20 Gemeinden mit insgesamt rund 800 Einwohnern evakuiert worden. Russland hat die ukrainische Hauptstadt Kiew mit dutzenden ballistischen Raketen beschossen und damit verheerende Zerstörungen angerichtet. Präsident Volodymyr Zelensky sprach von einem der massivsten ballistischen Angriffe auf Kiew jemals. Russland habe über 40 Raketen verschiedener Typen abgefeuert sowie 120 Angriffsdrohnen eingesetzt. Beim Angriff gab es mindestens einen Toten und 16 Verletzte. Der künftige britische Premierminister Andy Burnham will die umstrittenen Pläne für einen digitalen Personalausweis kippen. Die dafür vorgesehenen über 2 Milliarden Franken sollen stattdessen helfen, die Bevölkerung bei den Lebenshaltungskosten zu entlasten. Burnhams Vorgänger Keir Starmer hatte das Projekt lanciert, um die illegale Migration einzudämmen. Es stieß im Land jedoch auf heftige Kritik. In Großbritannien gibt es seit dem Zweiten Weltkrieg keine Personalausweise mehr.
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2: Der italienische Formel-1-Pilot Kimi Antonelli gewinnt im Mercedes den großen Preis von Belgien. Hinter ihm folgen der Monegasse Charles Leclerc im Ferrari und der Holländer Max Verstappen im Auto von Red Bull. Es klemmt auf der A1 Nordring Zürich-Bern Richtung St. Gallen zwischen dem Limmatalen Kreuz und dem Gubrisch-Tunnel. Dann staut es auf der A1 Bern Richtung Zürich zwischen Wangadar und Herkingen. Und staut es auch 3 Kilometer auf der A2 Chiasso Richtung Gotthard zwischen Quinto und Airolo. Dort braucht ihr etwa eine halbe Stunde länger. Und langsam schaut es auf der A2 Luzern Richtung Gotthard zwischen Erstfeld und Göschenen sind es noch 10 Kilometer Stau und 1 Stunde 40 Minuten Wartezeit. Am Abend und in der Nacht bleibt es relativ klar, dass bei mindestens 15 Grad.
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1: Irgendwann in Nacht wird der Pokal in die Höhe gestemmt. Der amtierende Europameister Spanien oder der Noweltmeister Argentinien. Eins von beiden Teams holt sich heute im Finale der WM-Titel. Und es dürfte ein spannendes Spiel werden, denn alles ist möglich, alles ist offen. Auf wen tippt ihr?
2: Im Finale bin ich im Moment für Spanien, weil es Argentinien nicht verdient hat.
3: Ich bin für Spanien. Ja, die kommen einfach ein bisschen sympathischer rüber als die Argentinier.
4: Wenn man für die Schweiz gefiebert hat, dann drückt man jetzt einfach alle Däume außer die Argentinien, oder?
5: Hoffentlich nicht Argentinien.
1: Verständlich aus Schweizer Sicht. Irgendwann in der Nacht wissen wir es, wer der Titel hält. Der Finale in New York City wird am Abend um 9 Uhr unsere Zeit abpfiffen. Und es gibt ja zum ersten Mal noch eine grosse Halbzeitshow mit der Shakira, Madonna, BTS oder dem Justin Bieber. Und da dürften die regulären 15 Minuten Pause nicht länger.
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1: Französisches Fluchtauto. Nach einem Einbruch in ein Solothurner Waffengeschäft verlangt die SVP einen besseren Grenzschutz. Und Tagesvignette, weil es auf dem Halwilersee zu viel Stand-Up-Paddel und Gummibötli haben, fordern Anwohner eine Beschränkung.
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1: Es ist 7 Uhr.
2: Ich bin der Nico Eichwald. Guten Abend.
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2: Große Unternehmen in der Europäischen Union dürfen unverkaufte Kleidung, Kopfbedeckungen oder Schuhe nicht mehr vernichten. Eine entsprechende EU-Vorschrift gilt ab sofort. Es gelten aber Ausnahmen. Ist ein Produkt gefährlich, beschädigt oder verschmutzt, darf es weiterhin vernichtet werden, teilt die EU mit. Betroffene Firmen können ihre Ware erneut verkaufen oder auch spenden. Für kleinere Unternehmen treten die neuen Regeln erst später in Kraft. Russland hat die ukrainische Hauptstadt Kiew mit Dutzenden ballistischen Raketen beschossen und damit verheerende Zerstörungen angerichtet. Präsident Volodymyr Zelensky sprach von einem der massivsten ballistischen Angriffe auf Kiew jemals. Russland habe über 40 Raketen verschiedener Typen abgefeuert sowie 120 Angriffsdrohnen eingesetzt. Beim Angriff gab es mindestens einen Toten und 16 Verletzte. Ein früher in der Schweiz tätiger Chirurg ist in Italien auf Schadenersatz in Millionenhöhe verklagt worden. Laut der Sonntagszeitung fordern Angehörige einer verstorbenen Patientin rund 1,9 Millionen Euro. Gegen den Arzt läuft zudem in Rom ein Strafverfahren wegen fahrlässiger Tötung. Der Chirurg hatte die Schweiz verlassen, nachdem im Kanton Zürich ein Disziplinarverfahren gegen ihn eröffnet worden war.
0: Sport.
2: Der belgische Radprofi Remco Evenepoel gewinnt die 15. Etappe der Tour de France. Hinter ihm folgt der Slowene Tadej Pogacar. Pogacar ist immer noch Gesamtführender mit deutlichem Abstand. Der bisherige Zweite, der Däne Jonas Vingegaard, ist im Rennen gestürzt und ausgeschieden. Es stocken auf der A1 Nordring Zürich Bern Richtung St. Gallen zwischen dem Limmataler Kreuz und dem Kubrisch-Tunnel, dann auf der A1 Bern Richtung Zürich zwischen Wangadar und Herkingen, dann staut es 3 km auf der A2 Chiasso Richtung Gotthard zwischen Quinto und Airolo, die brauchen etwa eine halbe Stunde länger und noch ein bisschen mehr Zeit rechnen müsst ihr auf der A2 Luzern Richtung Gotthard zwischen Damsteig und Göschenen, dort sind 7 km Stau und 1 Stunde 10 Wartezeit. Am Abend und in der Nacht bleibt es relativ klar, das bei mindestens 15 Grad.
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1: Es ist 8 Uhr.
2: Ich bin der Nico Eichwald. Guten Abend.
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2: Große Unternehmen in der Europäischen Union dürfen unverkaufte Kleidung, Kopfbedeckungen oder Schuhe nicht mehr vernichten. Eine entsprechende EU-Vorschrift gilt ab sofort. Es gelten aber Ausnahmen. Ist ein Produkt gefährlich, beschädigt oder verschmutzt, darf es weiterhin vernichtet werden, teilt die EU mit. Betroffene Firmen können ihre Ware erneut verkaufen oder auch spenden. Für kleinere Unternehmen treten die neuen Regeln erst später in Kraft. Der Iran hat einen Angriff auf ein unfertiges Atomkraftwerk gemeldet. Die iranische Atomenergiebehörde verurteilte den Angriff im Südwesten Irans scharf, wie die staatliche Nachrichtenagentur IRNA berichtete. Demnach griffen die USA mit mehreren Geschossen an. Der Bau befinde sich in einem sehr frühen Stadium und beim letzten Besuch der internationalen Atomenergiebehörde habe sich dort kein nukleares Material befunden. Ein früher in der Schweiz tätiger Chirurg ist in Italien auf Schadenersatz in Millionenhöhe verklagt worden. Laut der Sonntagszeitung fordern Angehörige einer verstorbenen Patientin rund 1,9 Millionen Euro. Gegen den Arzt läuft zudem in Rom ein Strafverfahren wegen fahrlässiger Tötung. Der Chirurg hatte die Schweiz verlassen, nachdem im Kanton Zürich ein Disziplinarverfahren gegen ihn eröffnet worden war.
0: Sport.
2: Der belgische Radprofi Remco Evenepoel gewinnt die 15. Etappe der Tour de France. Hinter ihm folgt der Slowene Tadej Pogacar. Pogacar ist immer noch Gesamtführender mit deutlichem Abstand. Der bisherige Zweite, der Däne Jonas Vingegaard, ist im Rennen gestürzt und hat sich das Schlüsselbein gebrochen. Er muss die Tour abbrechen. Es stockert noch auf der A1 Nordring Zürich Bern Richtung St. Gallen zwischen dem Limmataler Kreuz und dem Gubrisch-Tunnel, dann auf der A1 Bern Richtung Zürich zwischen Wangadar und Herkingen, dann etwa eine halbe Stunde mehr rechnen müsst ihr auf der A2 Chiasso Richtung Gotthard zwischen Quinto und Airolo und auf der A2 Luzern Richtung Gotthard zwischen Amsteig und Göschenen noch weniger als eine Stunde Wartezeit. Am Abend und in der Nacht bleibt es relativ klar, dass bei mindestens 15 Grad.
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1: Es ist 9 Uhr.
2: Die Themen haben heute Schlagzeilen gemacht. Guten Abend.
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3: In der Schweiz sind in diesem Jahr bereits 17 Frauen Opfer eines mutmaßlichen Femizids geworden. Das zeigt das Rechercheprojekt Stopp Femizid. Die mutmaßlichen Täter der beiden jüngsten Fälle seien über 50 Jahre alt. Laut der NZZ am Sonntag verharren ältere Generationen oft viel länger in toxischen Abhängigkeiten. Trennungen oder der Eintritt in die Pension könnten bestehende Konflikte verschärfen und in einzelnen Fällen zu tödlichen Gewalt führen. In den meisten Fällen steht der aktuelle oder frühere Partner unter Tatverdacht. Neue Atomkraftwerke in der Schweiz könnten tausende Arbeitsplätze gefährden. Laut einer Studie der Zürcher Hochschule für angewandte Wissenschaften würde das Streichen des AKW-Neubauverbots in den nächsten 5 Jahren 5.800 bis 9.500 Arbeitsplätze in der Photovoltaik und der Baubranche gefährden. Sollte ein AKW tatsächlich gebaut werden, wären noch tausende weitere Arbeitsplätze gefährdet. Der Schweiz fehle es an das nötige Know-how und die Technologie. Deshalb müssten diese aus dem Ausland eingekauft werden. Im Zusammenhang mit der Brandkatastrophe von Crans-Montana fehlen der Staatsanwaltschaft offenbar wichtige Unterlagen. Laut dem Sonntagsblick geht es um Akten zu Umbauarbeiten an der Bale Constellation aus dem Jahr 2015. Die Dokumente könnten Hinweise auf frühere Bauarbeiten liefern. Nach Angaben des früheren Gemeindepräsidenten von Germignon sollen die Akten im Gemeindearchiv gelandet sein. Vor der Gemeindefusion sei Germignon für die Bar zuständig gewesen. Hausdurchsuchungen bei der Gemeinde hätten bisher keine stattgefunden. Das Bundesamt für Verkehr kritisiert den Zustand von Güterwagen, die auf dem Schweizer Schienennetz unterwegs sind. Kontrollen zeigen immer wieder technische Mängel. Mängel wie Risse in den Planen und Bremssohlen oder defekte Federn gefährdeten die Stabilität der Güterzüge, berichtet der Sonntagsblick. Nach dem schweren Unglück im Gotthardtunnel vor 3 Jahren wollte das Bundesamt für Verkehr eigentlich mit schärferen Kontrollen durchgreifen. Doch die ausländischen Güterwagenfirmen wehren sich vor dem Bundesverwaltungsgericht. Das Kabinenpersonal der Swiss ignoriert teils bewusst eine Anweisung des Mutterkonzerns Lufthansa. Wie die NZZ am Sonntag berichtet, soll seit Februar bei Bordansagen erwähnt werden, dass die Swiss zur Lufthansa-Gruppe gehört. Mehrere Quellen bestätigen der Zeitung, dass dies teils bewusst nicht gemacht werde. Grund sei, dass sich die Lufthansa-Gruppe mittlerweile überall einmische, heißt es. Die Swiss erklärt, es gebe unterschiedliche Meinungen, man setze aber auf den Dialog mit den Mitarbeitenden.
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1: Es ist 10.
2: Diese Themen haben heute Schlagzeilen gemacht. Guten Abend.
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3: Trotz eines Todesfalls wegen einer Listerieninfektion hat der Bund keine öffentliche Warnung vor einem Raclette-Käse herausgegeben. Das berichten Tamedia-Zeitungen. Laut dem Bundesamt für Lebensmittelsicherheit lag die gemessene Belastung unter dem gesetzlichen Grenzwert, weshalb die Voraussetzungen für eine Warnung nicht erfüllt gewesen seien. Die betroffene Kuh sei rasch aus der Produktionskette genommen worden. Dennoch hätten sich zwei weitere Personen angesteckt. Eine Person sei gestorben. Das Amt hat nach dem Fall die Anforderungen an genussfertige Lebensmittel verschärft. Ein schweres Erdbeben hat den Südwesten von Peru erschüttert. Perus Geophysisches Institut gab die Stärke des Bebens mit 5,1 an, die US-Erdbebenwarte eine Stärke von 5,5. Ersten Medienberichten zufolge stürzten mehrere Gebäude ein. Demnach soll es mindestens ein Todesopfer sowie mehrere Verletzte geben. In dem Andenstaat bebt die Erde immer wieder, weil mehrere Erdkrustenplatten in der Region aufeinandertreffen. Peru wie auch seine Nachbarländer Chile und Ecuador liegen am sogenannten Pazifischen Feuerring, der seismisch aktivsten Zone der Erde.
2: Russland hat die ukrainische Hauptstadt Kiew mit dutzenden ballistischen Raketen beschossen und damit verheerende Zerstörungen angerichtet. Präsident Volodymyr Zelensky sprach von einem der massivsten ballistischen Angriffe auf Kiew jemals. Russland habe über 40 Raketen verschiedener Typen abgefeuert sowie 120 Angriffsdrohnen eingesetzt. Dabei wurde unter anderem eine Produktionsstätte für Schutzausrüstungen von Soldaten und eines der größten Logistikzentren des Landes zerstört. Beim Angriff gab es mindestens einen Toten und 16 Verletzte. Der künftige britische Premierminister Andy Burnham will die umstrittenen Pläne für einen digitalen Personalausweis kippen. Die dafür vorgesehenen über 2 Milliarden Franken sollen stattdessen helfen, die Bevölkerung bei den Lebenshaltungskosten zu entlasten. Burnhams Vorgänger Keir Starmer hatte das Projekt lanciert, um die illegale Migration einzudämmen. Es stieß im Land jedoch auf heftige Kritik. In Großbritannien gibt es seit dem Zweiten Weltkrieg keine Personalausweise mehr.
3: Die Fußball-WM hat den Public Viewings in der Schweiz gute Besucherzahlen beschert. Trotz der Anspielzeiten mitten in der Nacht ziehen viele Veranstalter eine positive Bilanz, schreibt SRF. Begünstigt wurden die Public Viewings durch das schöne Wetter und den erfolgreichen Auftritt der Schweizer Nationalmannschaft. Einige Veranstalter sprechen sogar von einem der erfolgreichsten Turniere überhaupt.
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1: Es ist 11.
2: Die Themen haben heute Schlagzeilen gemacht. Guten Abend.
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3: In der Schweiz sind in diesem Jahr bereits 17 Frauen Opfer eines mutmaßlichen Femizids geworden. Das zeigt das Rechercheprojekt Stopp Femizid. Die mutmaßlichen Täter der beiden jüngsten Fälle seien über 50 Jahre alt. Laut der NZZ am Sonntag verharren ältere Generationen oft viel länger in toxischen Abhängigkeiten. Trennungen oder der Eintritt in die Pension könnten bestehende Konflikte verschärfen und in einzelnen Fällen zu tödlichen Gewalt führen. In den meisten Fällen steht der aktuelle oder frühere Partner unter Tatverdacht. Neue Atomkraftwerke in der Schweiz könnten tausende Arbeitsplätze gefährden. Laut einer Studie der Zürcher Hochschule für angewandte Wissenschaften würde das Streichen des AKW-Neubauverbots in den nächsten 5 Jahren 5.800 bis 9.500 Arbeitsplätze in der Photovoltaik und der Baubranche gefährden. Sollte ein AKW tatsächlich gebaut werden, wären noch tausende weitere Arbeitsplätze gefährdet. Der Schweiz fehle es an das nötige Know-how und die Technologie. Deshalb müssten diese aus dem Ausland eingekauft werden. Im Zusammenhang mit der Brandkatastrophe von Crans-Montana fehlen der Staatsanwaltschaft offenbar wichtige Unterlagen. Laut dem Sonntagsblick geht es um Akten zu Umbauarbeiten an der Bar Le Constellation aus dem Jahr 2015. Die Dokumente könnten Hinweise auf frühere Bauarbeiten liefern. Nach Angaben des früheren Gemeindepräsidenten von Germignon sollen die Akten im Gemeindearchiv gelandet sein. Vor der Gemeindefusion sei Germignon für die Bar zuständig gewesen. Hausdurchsuchungen bei der Gemeinde hätten bisher keine stattgefunden. Das Bundesamt für Verkehr kritisiert den Zustand von Güterwagen, die auf dem Schweizer Schienennetz unterwegs sind. Kontrollen zeigen immer wieder technische Mängel. Mängel wie Risse in den Planen und Bremssohlen oder defekte Federn gefährdeten die Stabilität der Güterzüge, berichtet der Sonntagsblick. Nach dem schweren Unglück im Gotthardtunnel vor 3 Jahren wollte das Bundesamt für Verkehr eigentlich mit schärferen Kontrollen durchgreifen. Doch die ausländischen Güterwagenfirmen wehren sich vor dem Bundesverwaltungsgericht. Das Kabinenpersonal der Swiss ignoriert teils bewusst eine Anweisung des Mutterkonzerns Lufthansa. Wie die NZZ am Sonntag berichtet, soll seit Februar bei Bordansagen erwähnt werden, dass die Swiss zur Lufthansa-Gruppe gehört. Mehrere Quellen bestätigen der Zeitung, dass dies teils bewusst nicht gemacht werde. Grund sei, dass sich die Lufthansa-Gruppe mittlerweile überall einmische, heißt es. Die Swiss erklärt, es gebe unterschiedliche Meinungen, man setze aber auf den Dialog mit den Mitarbeitenden.
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1: Es ist 12 Uhr.
2: Diese Themen haben heute Schlagzeilen gemacht. Guten Abend.
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3: Trotz eines Todesfalls wegen einer Listerieninfektion hat der Bund keine öffentliche Warnung vor einem Raclette-Käse herausgegeben. Das berichten Tamedia-Zeitungen. Laut dem Bundesamt für Lebensmittelsicherheit lag die gemessene Belastung unter dem gesetzlichen Grenzwert, weshalb die Voraussetzungen für eine Warnung nicht erfüllt gewesen seien. Die betroffene Kuh sei rasch aus der Produktionskette genommen worden. Dennoch hätten sich zwei weitere Personen angesteckt. Eine Person sei gestorben. Das Amt hat nach dem Fall die Anforderungen an genussfertige Lebensmittel verschärft. Ein schweres Erdbeben hat den Südwesten von Peru erschüttert. Perus Geophysisches Institut gab die Stärke des Bebens mit 5,1 an, die US-Erdbebenwarte eine Stärke von 5,5. Ersten Medienberichten zufolge stürzten mehrere Gebäude ein. Demnach soll es mindestens ein Todesopfer sowie mehrere Verletzte geben. In dem anderen Staat bebt die Erde immer wieder, weil mehrere Erdkrustenplatten in der Region aufeinandertreffen. Peru wie auch seine Nachbarländer Chile und Ecuador liegen am sogenannten Pazifischen Feuerring, der seismisch aktivsten Zone der Erde.
2: Russland hat die ukrainische Hauptstadt Kiew mit Dutzenden ballistischen Raketen beschossen und damit verheerende Zerstörungen angerichtet. Präsident Volodymyr Zelensky sprach von einem der massivsten ballistischen Angriffe auf Kiew jemals. Russland habe über 40 Raketen verschiedener Typen abgefeuert sowie 120 Angriffsdrohnen eingesetzt. Dabei wurde unter anderem eine Produktionsstätte für Schutzausrüstungen von Soldaten und eines der größten Logistikzentren des Landes zerstört. Beim Angriff gab es mindestens einen Toten und 16 Verletzte. Der künftige britische Premierminister Andy Burnham will die umstrittenen Pläne für einen digitalen Personalausweis kippen. Die dafür vorgesehenen über 2 Milliarden Franken sollen stattdessen helfen, die Bevölkerung bei den Lebenshaltungskosten zu entlasten. Burnhams Vorgänger Keir Starmer hatte das Projekt lanciert, um die illegale Migration einzudämmen. Es stieß im Land jedoch auf heftige Kritik. In Großbritannien gibt es seit dem Zweiten Weltkrieg keine Personalausweise mehr.
3: Die Fußball-WM hat den Public Viewings in der Schweiz gute Besucherzahlen beschert. Trotz der Anspielzeiten mitten in der Nacht ziehen viele Veranstalter eine positive Bilanz, schreibt SRF. Begünstigt wurden die Public Viewings durch das schöne Wetter und den erfolgreichen Auftritt der Schweizer Nationalmannschaft. Einige Veranstalter sprechen sogar von einem der erfolgreichsten Turniere überhaupt.
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1: Es ist eins.
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1: Es ist 2.
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